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2: 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Es ist 3 Uhr.
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4: Im Studio Hanna Messerschmidt. Kein TikTok, Snapchat oder Insta für Kinder unter 13 und das überall in der EU. Das will Kommissionschefin von der Leyen. Für 13- und 14-Jährige fordert sie spezielle Profile mit weniger Funktionen und Zeitbegrenzung. Von der Leyen findet, mit Smartphones und Social Media werden Kinder ihrer Kindheit beraubt. In Deutschland soll mehr gegen Missbrauch von Sozialleistungen getan werden. Das sehen Pläne aus dem Arbeitsministerium vor. Beispielsweise gibt es keine Grundsicherung mehr, wenn jemand per Haftbefehl gesucht wird. Alle Behörden sollen außerdem ihre Daten besser austauschen. Im Kampf gegen die Flut an kleinen Paketen von Online-Shops wird die EU wieder aktiv. Ab November wird für Sendungen aus Nicht-EU-Ländern eine neue Bearbeitungsgebühr fällig. Sie könnte bei 2 Euro pro Päckchen liegen. Die genaue Höhe soll die EU-Kommission noch festlegen. Zahlen müssen die Händler. Heimauftakt geglückt. Bayer Leverkusen ist am Abend erfolgreich in die Ligaphase der Fußball-Europa League gestartet. Das Spiel gegen NK Celje aus Slowenien endete 2:0. Hoffenheim ist heute Abend auf Kreta gefordert.
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1: 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Es ist 4 Uhr.
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2: Im Studio Hanna Messerschmidt. Kein Social Media unter 13. Das fordert Kommissionschefin von der Leyen in der gesamten EU. Und für 13- und 14-Jährige will sie nur einen eingeschränkten Zugang zu TikTok, Insta und Co. Bis eine EU-weite Regelung kommt, dürfte es aber dauern. Rückendeckung für Merz. Die 8 CDU-Ministerpräsidenten stellen sich geschlossen hinter den Kanzler.

0: Deutschland brauche jetzt mehr denn je Stabilität, sagen sie. Merz steht ja aktuell mächtig unter Druck. Aus verschiedenen Ecken kommen Rufe nach einem Kanzlertausch. Nach dem CSD-Anschlag in Berlin plant die Bundesregierung härtere Strafen gegen islamistischen Terrorismus. Der 10-Punkte-Plan betrifft auch Propaganda und Spenden für Terrorgruppen. Bei dem Anschlag raste ein Islamist in eine CSD-Gruppe und griff Menschen mit einer Machete an. Eine Frau starb. Deutschlands Öffis schneiden im europaweiten Vergleich weiter gut ab. Im Greenpeace-Ranking fällt der ÖPNV hier aber leicht zurück und landet auf Platz 5. Grund ist vor allem das teurer gewordene Deutschland-Ticket. Spitzenreiter sind wieder Malta und Luxemburg. Da ist der öffentliche Nahverkehr kostenlos.
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2: 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Es ist 5 Uhr.
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5: Im Studio Hanna Messerschmidt. Kein TikTok, Snapchat oder Insta für Kinder unter 13 und das überall in der EU. Das will Kommissionschefin von der Leyen. Für 13- und 14-Jährige fordert sie spezielle Profile mit weniger Funktionen und Zeitbegrenzung. Von der Leyen findet, mit Smartphones und Social Media werden Kinder ihrer Kindheit beraubt. Kurz vor den Wahlen in MV und Berlin will die CDU Geschlossenheit demonstrieren. Die 8 CDU-Ministerpräsidenten stellen sich hinter Kanzler Merz. Sie meinen, Deutschland braucht Stabilität statt Personaldiskussionen. Merz steht seit der Sachsen-Anhalt-Wahlpleite massiv unter Druck. Kanada und die EU wollen enger zusammenrücken. Geplant ist eine Art Mitgliedschaft, obwohl das Land nicht in Europa liegt. Dazu kommen eine Technologieallianz und mehr Zusammenarbeit bei Rüstung. Hintergrund sind die Spannungen mit den USA unter Präsident Trump. Stuttgart-Stürmer Dennis Undaf ist wohl nicht im ersten Kader von Neubundestrainer Jürgen Klopp. Das berichtet Sky. Klopp soll Undaf bereits persönlich darüber informiert haben, dass er nicht für die kommenden Länderspiele nominiert wird.
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1: 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Es ist 6 Uhr.
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2: Im Studio Cornelius Dreger. Das geplante Social-Media-Verbot für Kinder sorgt in der EU für unterschiedliche Reaktionen. Die Kinderrechtsorganisation Five Rights begrüßt die Pläne grundsätzlich. Verbraucherschützer halten reine Altersgrenzen dagegen für zu wenig. Sie fordern Änderungen der Regeln für alle Nutzer, auch für Erwachsene. Kanada soll das erste assoziierte Mitglied der EU werden, auch um ein Zeichen gegen den Kurs von US-Präsident Trump zu setzen. Der hat Europa prompt mit neuen Zöllen gedroht, sollte die Quasi-Mitgliedschaft zustande kommen. Auch von einem kompletten Handelsstopp war die Rede. Deutschlands größter Offshore-Windpark geht heute an den Start. In der Nordsee stehen über 60 Windräder. Sie können rechnerisch rund 1,1 Millionen Haushalte mit Strom versorgen. Gebaut wurde der Windpark komplett ohne staatliche Subventionen. In der Fußball-Europa League ist Bayer Leverkusen mit einem Heimsieg in die Ligaphase gestartet. Gegen den slowenischen Meister Celje gewannen die Leverkusener mit 2:0. Hoffenheim spielt dann am Abend auf der griechischen Insel Kreta.
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3: Hier ist der Dino. Step by Step gehen wir so langsam Richtung Wochenende. Und wir genießen jetzt einfach die geilste Zeit unseres Lebens.
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3: Das dachten sich auch die Destiny's Child. Immer stylisch und sexy unterwegs, gleich mit Lose My Breath. Nach zwei Hits und jetzt um sechs Britney Spears.

0: Schön, dass ihr täglich mit dabei seid. Hier ist euer Morgen, der Dino hier. Und zwei Uhrzeiten solltet ihr euch auf jeden Fall merken. Denn da lernen wir was gemeinsam. 6:10, 8:10. Sätze, die nur 2000er-Fans verstehen. Steffi Schaller aus dem absolut Top 2000er-Nachmittag. Haut den nächsten raus.
1: Einen wunderschönen guten Morgen. Heute ein Satz, der beweist, dass wir in den 2000ern ganz schön unter Druck gestanden sind. Ich habe nur noch 12 Frei-SMS. Dieses, wir schicken uns unendlich viele Nachrichten, das gab es in den 2000ern ja noch nicht. Nee. Ne? Wir mussten wirklich unsere SMS abzählen. Ja. Und dann gab es aber ja je nachdem, was du für eine Karte oder einen Vertrag hattest, ja diese Frei-SMS. Und wenn die aufgebraucht waren, dann hat so eine SMS ja auch richtig Geld gekostet.
0: Ja.
1: Das hat man mitgezählt, wie viele man noch hat. Also hat man ungefähr so verhandelt wie unsere Urlaubstage heute im Büro.
0: Ja, ich will 5 mehr. Nein.
1: Ich habe nur noch 2, schreib du mir.
0: Ja, schreib du. Ja, man hat auch damit angegeben, ich habe ja nur noch 10
1: frei. Boah, ich habe einen Vertrag, da habe ich 50 frei SMS. Was? Oh mein Gott, yeah. Das waren die Millionäre.
0: Ja, das ist quasi wie so, ja, der Schwanzvergleich der 2000er. Aber habe ich jetzt nicht laut gesagt. Ich habe noch 12 frei SMS. Sätze, die nur 2000er-Fans verstehen. Auf eurem Morgen auf absolut top 2000er.

0: Euer Chef fragt euch um 6:45.
1: Was machen Sachen?
0: Ihr antwortet erstmal ganz gechillt reingehen in den Donnerstag mit absolut top 2000er. Mit Keen, Somewhere Only We Know. Und wir schauen mal, was im Jahr passiert ist, als dieser Song rauskam. Wir gucken ins Jahr 2004. Die EU wächst auf einen Schlag um 10 Länder. Am 1. Mai treten unter anderem Polen, Tschechien, Ungarn, Estland, Lettland und Litauen der Europäischen Union bei. Die 2000er-Community ist genauso eine starke Einheit. Wir lieben einfach die Hits aus unserer Kindheit und Jugend. 2004 war das wirklich

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5: Hey, wie schön, dass ihr euch in ganz Deutschland für uns entscheidet, jeden Morgen auf 6.
6: Hi, ich bin Lisa aus Würzburg und ich höre jeden Morgen auf dem Weg zur Arbeit Absolut Top 2000er mit dem Dino, weil er einfach so sympathisch ist und immer wieder Anekdoten aus den 2000ern hat, die mich dann kurze Flashbacks erleben lassen.
5: Och, wie süß bist du denn, Lisa? Und deshalb gebe ich euch natürlich die Hits, die ihr braucht. Gleich Enjoy the Silence in der 2004er-Version von Depeche Mode und vorher Justin Timberlake. Hier ist Rock Your Body. Viel Spaß.

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Wer die 2000er liebt, ist hier jeden Morgen zu Hause. Euer Morgen mit mir, der Dino. Die Adresse heißt Absolut Top 2000er. Bitte einspeichern und weitersagen. Danke. Und kurz bevor die Sonne gleich aufgeht, jetzt ein Hit, der auch langsam und mystisch startet. Hinten raus aber kräftig strahlt und wachrüttelt. So muss ja auch sein, um kurz nach 6:30 hier auf Absolut Top 2000er. Depeche Mode. Enjoy the Silence in der 2004er Version.

Das stand auf keiner Bingo-Karte 2026. Guten Morgen, schönen Donnerstag um 6:45 hier auf Absolut Top 2000er. Take That haben mit Michael Patrick Kelly eine Single gemacht. Also wie mindblowing ist das denn? Take That. Also die haben mit einem Bandmitglied von Kelly Family was gemacht. Also noch mehr 2000er Feeling aus unserer Kindheit geht ja gar nicht. Also ich bin gespannt, ob sich diese Kombi durchsetzt. Hier auf eurer Lieblingsplaylist läuft natürlich der 2000er Banger Patience von Take That. Kommt gut rein in den 17. September auf Absolut Top 2000er.

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2: Es ist 7 Uhr.
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9: Im Studio Cornelius Dreger. Wer Bahnpersonal angreift, soll härter bestraft werden. Die Mindeststrafe soll bei 6 statt bisher 3 Monaten liegen. Gleiches gilt für Attacken etwa auf Polizisten oder Rettungskräfte. Ein entsprechender Gesetzentwurf aus dem Justizministerium soll in den kommenden Wochen ins Kabinett, berichten die Funke-Zeitungen. Das geplante Social-Media-Verbot für Kinder sorgt in der EU für unterschiedliche Reaktionen. Die Kinderrechtsorganisation Five Rights begrüßt die Pläne grundsätzlich. Verbraucherschützer halten reine Altersgrenzen dagegen für zu wenig. Sie fordern Änderungen der Regeln für alle Nutzer, auch für Erwachsene. In Deutschland soll mehr gegen Missbrauch von Sozialleistungen getan werden. Das sehen Pläne aus dem Arbeitsministerium vor. Beispielsweise gibt es keine Grundsicherung mehr, wenn jemand per Haftbefehl gesucht wird. Alle Behörden sollen außerdem ihre Daten besser austauschen. Bundestrainer Jürgen Klopp nominiert heute seinen ersten DFB-Kader. Weil insgesamt 4 Nations League-Spiele anstehen, werden wohl mehr Spieler als üblich mitgenommen. Schon vorab sind Namen durchgesickert, so winkt etwa Felix Keidel von Aufsteiger SV Elversberg und Köln Said El Mala das Debüt.
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11: Der Gerät wird nie müde, der Gerät schläft nie ein. Der Gerät ist immer vor der Chef im Geschäft.
10: Um kurz nach 7 wachen wir gemeinsam auf mit den Scissor Sisters, I Don't Feel Like Dancing. Und jetzt am Donnerstagmorgen starten wir gemütlicher mit Outkast, Miss Jackson, auf eurem Gerät.

schön, dass wir gemeinsam vorm Spiegel stehen und uns fertig machen für den Donnerstagmorgen. Hier ist euer Morgen mit mir, der Dino. Und diese heilige Zeit benötigt auch eine heilige Übersetzung eurer Lieblingshits. Und deshalb gibt's von mir jetzt wieder eine selbstgeschriebene 2000er Musik.

Wir fühlen uns heute nicht nach Tanzen. Doch siehe, der Beat setzte ein und die gesamte 2000er-Gemeinde tanzte trotzdem. I don't feel like dancing auf absolut Top 2000er.

0: erstes Smartphone als Jugendlicher, ey, das hat sich angefühlt wie so ein heiliger Gral in den Händen. Noch mehr Flashbacks, immer um 20 Minuten nach 7 hier auf eurem Morgen mit Kollegen Ivo.
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3: Es war der Aufreger des Jahrhunderts. Das erste iPhone kam raus. Eine Weltneuheit. Aber wie? Man kann den Akku nicht wechseln? Es war ja damals noch normal, ne? Einfach bei den alten Nokias oder was auch immer es war, Rückseite aufgeschoben, Akku raus, wieder rein. Und so hat man sein Handy resettet, wenn sich Snake zweimal wieder aufgehängt hat. Und das ging beim iPhone nicht. Da dachte man, das kann's doch nicht sein. Das meinen die doch nicht ernst. Aber ja, man konnte ja sein Handy resetten, indem man den Power-Button und den Home-Button gleichzeitig gedrückt hat. Gibt's heute auch nicht mehr, ne? Der gute alte Home-Button. Allein davon kriege ich Flashbacks.
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8: Das ist eine Zeit und auch eine Playlist, die süchtig macht. Grace Kelly gebe ich euch in den nächsten 10 Minuten um kurz nach 7:30 von Mika. Und ihr sagt mir vorher, wieso ihr morgens diese Dosis 2000er braucht.
9: Hi Marvin, komme aus Oftersheim. Ich höre jeden Morgen auf der Arbeit Absolut Top 2000er. Ist einfach die geilste Zeit, die es gibt. Einfach kindheitprägend.
8: Mit den geilsten DJs. Hier ist Gigi. La Passion. Schönen 17. September.

Keine Zeit ist so abwechslungsreich wie die 2000er und deshalb seid ihr täglich ab 6 mit dabei. Hier ist euer Morgen im Studio der Dino. Jetzt ein Mann, der stimmlich mit Freddie Mercury von Queen verglichen wurde. Checke, weil die stimmliche Range ist ja schon krass. Aber wenn man genauer hinhört, hat Mika noch so ein bisschen Witz und Comedy in seiner Art, wie er singt. Das ist auf jeden Fall eine Stimme, die wir bis heute feiern. Absolut Top 2000er. 20 Minuten vor 8, ihr bekommt jetzt Grace Kelly heute am 17. September. Guten Morgen.

0: jederzeit reinmelden hier rein ins Studio, ins absolut top 2000er Studio, immer mit der Nummer 0160 800 700 und dann die 5. Ich rufe euch gern zurück. Guten Morgen, Manu aus Nordrhein-Westfalen.
1: Wunderschönen guten Morgen, Dino.
0: Ja, du bist ja auch so fleißig. Du hilfst, dass die Community wächst. Also jetzt nicht mit Nachwuchs, aber anders.
1: Ja, auf jeden Fall. Ich empfehle auch immer wieder weiter und ich habe, glaube ich, auch schon euch bis nach Hannover wohnt mein bester Freund. Der hört euch jetzt auch mittlerweile.
0: Sehr, sehr gut. 16 Bundesländer müssen hier angesteckt werden mit 2000er Musik, denn so startet man einfach viel besser gelaunt, zum Beispiel.

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1: Es ist 8 Uhr.
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9: Im Studio Cornelius Dreger. Angriffe auf Bahnpersonal oder auch Einsatzkräfte sollen in Deutschland stärker bestraft werden. Ein Gesetzentwurf aus dem Justizministerium soll in den kommenden Wochen ins Kabinett, berichten die Funke-Zeitungen. Für Attacken soll künftig eine Mindeststrafe von 6 statt bisher 3 Monaten gelten. Die EU will weiter gegen die Paketflut von Temu, Shein und Co. kämpfen. Ab November wird eine neue Bearbeitungsgebühr fällig. Die Online-Händler müssen sie zahlen. Sie könnte bei 2 Euro pro Päckchen liegen, die genaue Höhe ist aber noch unklar. Am Bundesgerichtshof geht es heute um die Farbe Orange. Der BGH entscheidet, ob Obi das Monopol für einen bestimmten Farbton hat. Die Baumarktkette hat ihn als Marke angemeldet. Dagegen klagten die Konkurrenten Hornbach und Globus. Das Bundespatentgericht hatte letztes Jahr schon gegen Obi geurteilt. Der neue Bundestrainer Jürgen Klopp präsentiert heute seinen ersten Kader. Es wird erwartet, dass er für die anstehende XXL-Länderspielpause mit 4 Nations League-Partien mehr Spieler mitnimmt als üblich. In genau einer Woche geht's los mit dem Klassiker gegen die Niederlande.
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10: Der Dino hier immer ab 6. Diese Sprache verbindet uns.
11: Ich habe heute leider kein Foto für dich.
10: Was ich für euch habe, sind noch mehr Sätze, die nur 2000er-Fans verstehen. Immer um 10 Minuten nach 8. Ich habe euch noch die Bumfunk MCs in die Playlist gepackt. Crack it, something going on. Und vorher gehen wir Vollgas mit Pawn the Replay. Hier ist Rihanna.

0: schön, dass ihr täglich mit dabei seid. Hier ist euer Morgen, der Dino hier. Und zwei Uhrzeiten solltet ihr euch auf jeden Fall merken. Denn da lernen wir was gemeinsam. 6:10, 8:10. Sätze, die nur 2000er-Fans verstehen. Steffi Schaller aus dem absolut Top 2000er-Nachmittag. Haut den nächsten raus.
1: Einen wunderschönen guten Morgen. Heute ein Satz, der beweist, dass wir in den 2000ern ganz schön unter Druck gestanden sind. Ich habe nur noch 12 Frei-SMS. Dieses, wir schicken uns unendlich viele Nachrichten, das gab's in den 2000ern ja noch nicht. Nee. Ne? Wir mussten wirklich unsere SMS abzählen. Ja. Und dann gab es aber ja je nachdem, was du für eine Karte oder einen Vertrag hattest, ja diese Frei-SMS. Und wenn die aufgebraucht waren, dann hat so eine SMS ja auch richtig Geld gekostet. Ja. Das hat man mitgezählt, wie viele man noch hat. Also hat man ungefähr so verhandelt wie unsere Urlaubstage heute im Büro.
2: Ja, ich will 5 mehr. Nein.
1: Ich habe nur noch 2, schreib du mir.
2: Ja, schreib du.
0: Ja, man hat auch damit angegeben, ich habe ja nur noch 10.
1: Oh, ich habe einen Vertrag, da habe ich 50 freie SMS. Was? Oh mein Gott, yeah. Das waren die Millionäre.
0: Ja, das ist quasi wie so, ja, der Schwanzvergleich der 2000er. Aber habe ich jetzt nicht laut gesagt. Ich habe noch 12 freie SMS. Sätze, die nur 2000er-Fans verstehen. Auf eure Morgen, auf absolut top 2000er.

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Die Kelly Family sind ja nicht die einzige Familienband. Hello, absolut top 2000er, gleich Salm 9. Ich habe mich in meiner Teenie-Zeit jetzt eher so mit Popstars-Casting-Bands befasst. Aber seit neuesten, also seit es auch absolut top 2000er gibt, entdecke ich auch Kings of Leon für mich. Ne? Das sind ja Brüder, teilweise auch ein Cousin ist mit dabei. Und der Name ist eine Hommage an den Großvater der Musiker. Ja, ihr Opa hieß Leon. Opas sind halt einfach die coolsten. Ich vermisse meinen auch, meinen Opa aus Bosnien, Rest in Peace. Eine Band, in die ihr euch heute Morgen neu verliebt, am 17. September. Kings of Opa Leon mit Use Somebody.

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7: 8:30. Na, wer ist schon wach und fit für den Donnerstag?
8: Ich bin Markus, bin 34, komme aus dem Saarland und ich höre Absolut Top 2000, weil es einfach ein geiler Sender ist mit geiler Musik. Du kannst drauf tanzen, sehr geil.
7: Du kannst ja auch drauf verlassen, gleich Beyoncé, Sweet Dreams. Und vorher jetzt Daft Punk mit One More Time. Genießt den Donnerstag.

0: Baby Steps Richtung Wochenende.
1: Kann es sein, dass du dumm bist oder sowas?
0: Ja, okay, es ist erst Donnerstag. Einige von euch sind vielleicht erst jetzt aufgestanden, haben die Augen gerade so, ne, halbwegs offen. Deshalb passend jetzt dieser Song auf absolut Top 2000er. Beyoncé und Sweet Dreams ist quasi die schönste Schlafstörung der Welt. Es geht ums Verliebtsein, aber auch um Albträume. Also ein ganz normaler Donnerstag eben um 20 Minuten vor 9.

habe ich verdrängt. Gott sei Dank machen wir jeden Morgen Zeitreisen hier auf Absolut Top 2000er. Hello, hier ist euer Morgen. Wir schauen, was in den ganzen Jahren passiert ist. Wann, also als die Songs hier rausgekommen sind. Wir schauen ins Jahr 2003. Achtung, Triggerwarnung, das hat uns immer sehr aufgeregt. Habe ich auch wirklich vergessen. In dem Jahr wurde die Praxisgebühr eingeführt. Die gibt es ja heute nicht mehr. Aber könnt ihr euch noch an die 10 Euro pro Quartal erinnern? Arztbesuche haben regelmäßig 10 Euro gekostet. Ha, durchatmen und Geld zählen mit Shania Twain und Katsching! Absolut Top 2000er, gleiches 9, guten Morgen.

0: Ka-ching. 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
2: Es ist 9 Uhr.
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8: Im Studio Cornelius Dreger. Wer Bahnpersonal angreift, soll härter bestraft werden. Die Mindeststrafe soll bei 6 statt bisher 3 Monaten liegen. Gleiches gilt für Attacken etwa auf Polizisten oder Rettungskräfte. Ein entsprechender Gesetzentwurf aus dem Justizministerium soll in den kommenden Wochen ins Kabinett, berichten die Funke-Zeitungen. ChatGPT-Entwickler OpenAI meldet neue Probleme mit seiner KI. In Testläufen hat sie Daten einfach erfunden oder Dateien selbst erstellt, um sie als Quelle auszugeben. OpenAI nennt das unerwartet und besorgniserregend. Experten warnen, dass KI irgendwann nicht mehr kontrollierbar sein könnte. Im Kampf gegen die Flut an kleinen Paketen von Temu, Shein und Co. wird die EU wieder aktiv. Ab November wird für Sendungen aus Nicht-EU-Ländern eine neue Bearbeitungsgebühr fällig. Sie könnte bei 2 Euro pro Päckchen liegen. Zahlen müssen die Händler. Bundestrainer Jürgen Klopp nominiert heute seinen ersten DFB-Kader.

0: insgesamt 4 Nations League-Spiele anstehen, werden wohl mehr Spieler als üblich mitgenommen. Schon vorab sind Namen durchgesickert, so winkt etwa Felix Keidel von Aufsteiger SV Elversberg und Köln Said El Mala das Debüt.
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2: Schönen 17. September, normale Wecker klingeln so.
3: Alarm! Alarm!
2: Und unsere Playlist, die macht einfach Bock auf den Donnerstag. Blue Cantrell und Jean-Paul, schon länger nicht mehr gehört. Hier ist Brief nach 2 Hits und vorher When Love Takes Over von Meister David Guetta mit einer meiner Lieblingsfrauen von Destiny's Child, Kelly Rowland.
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Pokémon-Mäppchen, Diddle-Ordner und Tintenkiller. Das war im Schulranzen. Und was noch? Natürlich die Lieblingszeitschrift. Hier ist euer Morgen auf Absolut Top 2000er. Was haben Popcorn, Jam oder Bravo geschrieben? Ich habe hier eine Ausgabe aus dem Juli 2003. Jeanette Biedermann im Badeoutfit vor einem Pool ist auf dem Cover. Und was gibt es als Extra im Heft? Sexy Tanga in drei verschiedenen Farben. Tangas in der Bravo. Hilarious. Stellt euch mal vor, ihr besorgt euch heute eure Boxershorts und andere Slips im Kiosk. Also ich feiere diese versaute Zeit. Sexy Vibes hat mir auch dieser Hit aus dem Juli 2003 gegeben. Absolut Top 2000er. Ihr hört uns jeden Morgen ab 6. Ich bin der Dino und das sind Blue Cantrell und Jean-Paul.

0: Wir finden euch überall. Also das soll jetzt keine Drohung sein. Hello, hier ist der Dino. Absolut top 2000er. Ich meine natürlich die 2000er Community. Ich war dieses Jahr zum Beispiel auf dem Glücksgefühle-Festival in Hockenheim in Baden-Württemberg. Und ihr habt mir gesagt, wie ihr in den 2000ern ausgesehen habt.
1: Na, da war so mehr so die Baggy-Style, ne? Also war ja Hip-Hop mehr. Da war ja richtig so, ich sag jetzt mal, Hosen in den Kniekehlen.
2: Ganz dunkel geschminkt. Ah, das sah ganz furchtbar aus.
0: Ja, im Nachgang bereut man einiges, aber eigentlich können wir stolz auf uns sein. Vielen Dank an die Dresdner, die ich dort begegnet bin auf dem Festival. Und welchen Style auch sehr viele gerockt haben, ist der Skater-Style. Und passend dazu jetzt OPM auf Absolut Top 2000er. Um kurz vor 9:30 mit Heaven is a Halfpipe. Schönen 17. September.

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1: Diese Playlist hat jeden Morgen, was ihr braucht. Gleich ein bisschen Wellness für die Ohren. All Saints, Pure Shores. Und vorher um 9:30 NSYNC und Bye Bye Bye. Ihr seid auch mit dabei.
2: Hi, ich bin's Leon und ich höre jeden Morgen die absolut Top 2000er. Ich liebe das, mit der Good Feel Music aufzuwachen von Dino. Der macht so einen geilen Mix und ich meine, man kann nicht besser den Tag starten.

Mal Party-Sound aus unserer Schulzeit und mal darf es auch gemütlicher sein. Vor allem jetzt um kurz nach 9:30 auf absolut Top 2000er. So Ende September ist ja so auch so eine Zeit, da schaut man sich auch mal die Urlaubsfotos an. Ne? Was haben wir schon dieses Jahr alles gemacht? Ich hoffe, ihr wart vielleicht auch an einem schönen Ort, auch wenn es zu Hause ist. Ne? Zu Hause ist ja auch am schönsten. Und Urlaubsfotos anschauen und dabei läuft dann Pure Shores auf absolut Top 2000er, gibt sofort so ein Fernwehgefühl. Man träumt sich rein in den Donnerstagmorgen. Ich bin der Dino, viel Spaß mit All Saints.

Sind wir schon ready für die Arbeit heute am Donnerstagmorgen? Ich würde sagen, noch nicht, denn um diese Zeit, um kurz vor 10, bekommt ihr immer einen Auszug aus meiner selbstgeschriebenen 2000er Musikbibel. Denn diese heilige Musik muss natürlich übersetzt werden in eine heilige Schrift. Liebe 2000er Gemeinde, lasset uns gemeinsam sündigen mit den Prophezeiungen von Rihanna. Zwischen zwei Menschen kann es gewaltig knistern. Doch echte Chemie entsteht erst, wenn beide dasselbe wollen. Absolut Top 2000er. Root Boy. Amen.

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0: Und wie ihr hier mit mir diese gefühlte Top of the Pops Viva Hit Playlist feiert, wie auch Lisa aus Berlin.
1: Das war halt einfach meine Jugend, meine Feierzeit, meine Begleitung an Musik, die halt immer da war, ne?
0: Ja, und heute sind wir eure Begleitung, die immer da ist. Und zwar den ganzen Tag lang mit solchen Affengeilen, absolut Top 2000ern wie Hey Baby von No Doubt.

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1: Sind wir noch so ein verrückter Haufen wie in unserer Jugend? Ich bin Ivo, Hallöchen, und ich glaube ja. Da werden die einen gleich in der Kaffeeküche um kurz nach 11 zu Speed of Sound von Coldplay. Vielleicht ihr Zippo-Feuerzeug vom Schulhof rausholen, um melancholisch so ein bisschen mitzuschwingen, gehen die anderen jetzt ab, als hätten sie die Kaffeemaschine heute allein schon geleert bei Pokerface von Lady Gaga, Freunde. Und wie verrückt wir sind.

ihr das, Leute, ja? Wenn ihr gerade auf dem Weg zum Drucker oder zum stillen Örtchen im Büro seid, so ein Song wie Crazy, der macht direkt so ein bisschen die Schultern locker. Man nickt so ein bisschen lässig mit dem Kopf, ja, als hätten wir wieder Baggy-Hosen an, wie früher so cool, absolut Top 2000er. Das ist einfach ein Vibe. Und damit wünsche ich euch jetzt einen stabilen Donnerstag mit Gnarls Barclay.

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2: Es ist 11 Uhr.
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11: Im Studio Eva-Maria Wölfel. Der neue Bundestrainer Jürgen Klopp hat seinen ersten Kader vorgestellt. Weil 4 Nations League-Spiele anstehen, nimmt er 44 Spieler mit, mehr als üblich. Etwa winkt Said Elmaller vom 1. FC Köln und Felix Keidel von der SV Elversberg das Debüt. Tanken ist in Deutschland aktuell so teuer wie noch nie. Der Liter Diesel hat nach Zahlen des ADAC gestern im Schnitt 2,45 Euro gekostet. Damit wurde der bisherige Rekord aus dem April nochmal übertroffen. Beim Benzin jagt schon seit Tagen ein Hoch das nächste. Inmitten der Diskussion um die Risiken von KI gibt es neue Vorfälle. ChatGPT-Entwickler OpenAI meldet jetzt weitere Probleme. In Testläufen wurden angefragte Daten beispielsweise einfach erfunden. Nach einer Hacking-Attacke seiner KI kündigte OpenAI an, Zwischenfälle künftig transparenter zu machen. Deutschlands größter Offshore-Windpark geht heute an den Start. In der Nordsee stehen über 60 Windräder. Sie können rechnerisch rund 1,1 Millionen Haushalte mit Strom versorgen. Gebaut wurde der Windpark komplett ohne staatliche Subventionen.
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12: Bonita, hermosa, wunderschön wird euer Vormittag gleich sowas von mit Maria Maria von Santana um kurz nach 11. Und wenn ich jetzt crazy in love sage, dann dreht ihr euch hoffentlich direkt um zu euren Kollegen und sagt:
13: Ich hab gehört, da gibt's ein fette Party.
12: Genau so, ich bin Ivo, hallöchen. Dreht ihr mal mit mir auf jetzt hier.

Sie kommen, Freunde. Sie leben wie zu unseren Arschgeweihzeiten. Frankfurt, Dortmund, Hamburg, Berlin und München, macht euch bereit für Evanescence. Ab Samstag geht ihre Deutschland-Tour los und die sind sowas von heiß auf euch. Ja, Tausende werden zusammen kreischen und headbangen, wie jetzt deutschlandweit hier mit Absolut Top 2000 auch. Und Bring Me to Life.

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7: Ich weiß gar nicht mehr, wo oben und unten ist bei dieser Playlist, Freunde. Brosis mit I Believe hören wir hier zusammen um kurz nach 12. Und auch bei der Frage, müssen wir jetzt hier eigentlich rangehen? Schön wär's, wenn wir solche Klingeltöne noch hätten, ja. Ohne Jamba-Spar-Abo-Kostenfalle jetzt für euch. Britney Spears in High Quality mit Ups. Ich bin Ivo, Hallöchen, und I did it again.

0: Und pünktlich zum Mittag gibt es einen Serviervorschlag von mir. Ja, ich finde, so sollte die Arbeit bei jedem von euch aussehen.
1: Ich habe euch über den Stream immer wieder mal an. Immer wenn zwischen den Meetings darf ich meine 2000er mal wieder hören und darf ein bisschen abrocken dazu.
0: Aileen aus Blankenfelde in Brandenburg lebt absolut top 2000er, wie es sich auch gehört. Ich hoffe nur, es ist gerade kein Meeting, weil Nickelback mit How You Remind Me, einfach geil. No.

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1: Es ist 12 Uhr.
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11: Im Studio Eva-Maria Wölfel. Der neue Bundestrainer Jürgen Klopp hat seinen ersten Kader vorgestellt. Weil vier Nations League-Spiele anstehen, nimmt er 44 Spieler mit, das sind mehr als üblich. Etwa winkt Said Elmaller vom 1. FC Köln und Felix Keidel von der SV Elversberg das Debüt. Der Iran-Krieg sorgt für neue Rekorde an den deutschen Zapfsäulen. Laut ADAC hat der Diesel gestern im Schnitt 2,45 Euro gekostet und damit so viel wie noch nie. Benzin ist schon die letzten Tage auf einem Rekordhoch. Die Bundesregierung will wieder Entlastungen auf den Weg bringen. Wann und wie ist noch offen. Wer Bahnpersonal, Polizisten oder Rettungskräfte angreift, soll härter bestraft werden. Die Mindeststrafe soll bei 6 statt bisher 3 Monaten liegen. Ein entsprechender Gesetzentwurf aus dem Justizministerium soll in den kommenden Wochen ins Kabinett, berichten die Funke-Zeitungen. Das Ozonloch über der Antarktis schrumpft. Letztes Jahr war es so klein wie nur selten seit den 90er Jahren. Die Weltwetterorganisation erwartet, dass sich die Ozonschicht der Erde in den nächsten Jahrzehnten komplett erholen könnte. Etwa weil bestimmte Schadstoffe mittlerweile verboten sind.
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12: Ich bin's, Ivo, hallöchen, und ich behaupte, der Tag ist einfach ein anderer mit Lady, Hear Me Tonight von Mojo, gibt's gleich um kurz nach 12. Ja, also freut euch auf diesen Ohrwurm des Jahrtausends, Party People. Dann schmeckt die Kantinen-Lasagne auch gleich doppelt so gut wie letzte Woche. Schöne Mittagspause euch allen jetzt mit Pink erstmal und You in Your Hand.
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Ich lese diesen Titel hier und ich denke direkt an dieses Video. Meine Mutter, die dachte immer, ich schaue Pokémon oder irgendeine Anime-Serie. Dabei war es das animierte Musikvideo von Breaking the Habit. Auf MTV wahrscheinlich, ja. Und statt Pikachu haben da Linkin Park den Röhrenfernseher zum Wackeln gebracht. Und so machen sie es jetzt auch mit eurem DAB Plus Radio. Hier ist absolut Top 2000er. Was schallert?

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2: Ist gerade jemand verliebt von euch? Freunde, ja, ist ja manchmal gar nicht so einfach, da die richtigen Worte zu finden, weil ICQ oder MSN-Status gibt's ja nicht mehr, ne, wo man statt Worte einfach so einen Love-Song wie You Remind Me von Usher reingehauen hat, in der Hoffnung, der andere wird schon checken, was man meint. Dafür könnt ihr jetzt gleich vor eurem Crush das Radio mal ein bisschen lauter drehen, wenn Usher um 10 nach halb 1 läuft. Ja, erstmal mache ich uns All Good Things von Ellie.

0: Deutschlandweit seid ihr hier am Spaß haben mit uns, von Baden-Württemberg unten bis Niedersachsen hoch, zum Beispiel in Mellinghausen, wo Sarah mit am Start ist.
1: Ich höre gerne absolut Top 2000er, einfach weil man bei jedem Lied mitsingen kann und es einfach total viel Spaß macht, auch euch zuzuhören.
0: Ah, danke dir. Es macht vor allem wirklich so Bock mit euch. Also vielen Dank, dass ihr hier in unserer kleinen, verrückten 2000er-Crew mit dabei seid. Genau wie Amy McDonald. Oh.

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2: Es ist 13 Uhr.
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12: Im Studio Eva-Maria Wölfel. Der erste Kader von Neubundestrainer Jürgen Klopp steht. Wegen der XXL-Länderspielpause mit gleich 4 Nations League-Partien hat Klopp 44 Spieler nominiert. Mit dabei viel jugendliche Frische. 16 Spieler haben bislang noch keinen Einsatz im A-Team. Der Iran-Krieg sorgt für neue Rekorde an den deutschen Zapfsäulen. Laut ADAC hat der Diesel gestern im Schnitt 2,45 Euro gekostet und damit so viel wie noch nie. Benzin ist schon die letzten Tage auf einem Rekordhoch. Die EU will weiter gegen die Paketflut aus dem Ausland kämpfen. Ab November wird eine neue Bearbeitungsgebühr fällig. Die Online-Händler müssen sie zahlen. Sie könnte bei 2 Euro pro Päckchen liegen, die genaue Höhe ist aber noch unklar. Seit Juli müssen Pakete unter 150 Euro auch schon verzollt werden. ChatGPT-Entwickler OpenAI meldet neue Probleme mit seiner KI. In Testläufen hat sie Daten einfach erfunden oder Dateien selbst erstellt, um sie als Quelle auszugeben. OpenAI nennt das unerwartet und besorgniserregend.
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13: What's up, Leute, was geht da? Mal wieder ein bisschen wild sein, ne? Wäre doch geil. Vielleicht nicht direkt wie bei Scary Movie, aber mal so ein bisschen die Krawatte lockern und gleich zu den Kaiser Chiefs mit Ruby um kurz nach eins. Zumindest gedanklich ein bisschen rumsprengen, wie in der schwitzigen Keller-Disco damals. Das wird fett und auch R&B kann da mithalten bei dem Vibe, wenn Destiny's Child am Mikro hängen mit Survivor. Ich bin Ivo, let's go.

0: Und wo sind meine Partyboys und Girls? Ich glaube, alle da.
1: Also ich bin absoluter 2000er-Fan. Ich gehe auch ganz gerne auf absolut Partys im 2000er-Bereich. Ich liebe die Musikrichtung und da hat man direkt gute Laune.
0: Alexandra aus Eisenach in Thüringen, danke dir fürs Reinmelden. Und warum ihr absolut Top 2000er so feiert, ist eine klare Sache. Hier ist Dancing in the Moonlight.

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10: Großraumbüro, Termine, Kinder. Alles Stress. Ja, was ihr braucht, ist jetzt in der Runde Craig David. Also für 2:50 dürft ihr schon mal eure Kabelkopfhörer entwirren und seinen tiefen, entspannenden Hit Walking Away dann auf laut fühlen. Ja, dass ihr weder eure Kinder noch den Chef schreien hört. So muss das einmal sein. Auf eurem iPod hier im deutschen Radio geht's jetzt direkt weiter mit 2000er Vibe von Avril Lavigne mit Complicated. Ich bin Ivo. Hi.

Genauso schwarz wie euer Bildschirm am Schreibtisch, wenn der gleich ausgeht, ja, weil ihr komplett vergesst weiterzuarbeiten bei diesem Sound, sind auch die Smoky Eyes und die ganzen Vibes von The Rasmus. Ja, das war von mir auch so ein Protestsong. Immer wenn ich böse auf meine Eltern war, habe ich den laut angemacht. Absoluter 2000er steht auch heute wieder komplett in the shadows.

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1: Es ist 14 Uhr.
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12: Im Studio Gisa Weber. Der neue Bundestrainer Jürgen Klopp hat seinen ersten Kader vorgestellt. Weil 4 Nations League-Spiele anstehen, nominiert er 44 Spieler. Mehr als üblich. Etwa winkt Said El Mala vom 1. FC Köln und Felix Keidel von der SV Elversberg das Debüt. Nächste Woche geht es los mit der Partie gegen die Niederlande. Tanken ist in Deutschland aktuell so teuer wie noch nie. Der Liter Diesel hat nach Zahlen des ADAC gestern im Schnitt 2,45 Euro gekostet. Damit wurde der bisherige Rekord aus dem April noch einmal übertroffen. Beim Benzin jagt schon seit Tagen ein Hoch das nächste. Wer Bahnpersonal angreift, soll härter bestraft werden. Die Mindeststrafe soll bei 6 statt wie bisher bei 3 Monaten liegen. Gleiches gilt für Attacken etwa auf Polizisten oder Rettungskräfte. Ein entsprechender Gesetzentwurf aus dem Justizministerium soll in den kommenden Wochen ins Kabinett. ChatGPT-Entwickler OpenAI meldet neue Probleme mit seiner KI. In Testläufen hat sie Daten einfach erfunden oder Dateien selbst erstellt, um sie als Quelle auszugeben. OpenAI nennt das unerwartet und besorgniserregend. Experten warnen, dass KI irgendwann nicht mehr kontrollierbar sein könnte.
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13: Wer ist euer Soulmate? Gleich um kurzer 2. Freunde, es ist Natasha Bedingfield. Wer sonst? Ja, die ist mindestens genauso für euch da wie ich. Ich bin Ivo, Hallöchen, und habe sogar einen Special-Programmpunkt jetzt für euch. DSGS Deutschland singt gleich Superstar. Beziehungsweise jetzt, hier ist Jamilia mit ihrem Hit aus der Casting-Show Peak-Zeit überhaupt, ja? Und der Song heißt Überraschung Superstar.

0: Leute, das kann doch nicht sein. Haben wir echt alle den gleichen Musikgeschmack? Wie geil ist das denn? Manu aus Lommersum in Nordrhein-Westfalen, die hört auch gerne...
1: Evanescence. Ich bin totaler Nickelback- und Linkin Park-Fan. Also die höre ich auch super gerne hoch und runter.
0: Nein, es ist kein Zufall. Das ist einfach die Playlist hier auf Absolut Top 2000, die euch einfach jedes Mal umhaut. Ja, für euch jetzt an diesem herrlichen Donnerstagmittag. Nickelback mit Photograph.

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8: An alle Jungs, es war so, es ist so. Ja, auch wir lieben Sascha, nicht nur die Girls. Spätestens, wenn gleich so ein Lego-Bauen oder so ein Sitzsack-Chill-Song läuft, nämlich This is my time. Ich lieb's jetzt schon. Volle Kanne, Kinderzimmer-Vibes gibt's gleich für euch um 10 nach halb 3. Und ja, so cool wie Justin wollten wir eh schon immer sein. Auch geiler Typ, ich bin Ivo, auch geiler Typ. Na, und der ist natürlich auch für die Ladies. Senorita. Justin.

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Ich glaube, noch nie klang Amy Winehouse echter im Radio als hier über Digitalradio. Ja, rauschfrei, ohne Knacksen und Knacken. Es sei denn, ihr fühlt natürlich diesen Kneipen-Vibe in ihrer Stimme durchs DAB Plus Radio hindurch mit bester Soundqualität. Das soll in dem Fall so. Ja, absolut Top 2000er läuft hier. Ich sag Prost und schmeiß eine Runde back

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2: Es ist 15 Uhr.
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4: Im Studio Gisa Weber. Der erste Kader von Bundestrainer Jürgen Klopp steht. Und es ist gleich ein großer. Wegen der XXL-Länderspielpause mit gleich 4 Nations League-Partien hat Klopp 44 Spieler nominiert. Mit dabei auch viel jugendliche Frische. 16 Spieler haben bisher noch keinen Einsatz im A-Team. Der Iran-Krieg sorgt für neue Rekorde an den deutschen Zapfsäulen. Laut ADAC hat der Diesel gestern im Schnitt 2,45 Euro gekostet und damit so viel wie noch nie. Benzin ist schon die letzten Tage auf einem Rekordhoch. Die Bundesregierung will wieder Entlastungen auf den Weg bringen. Wann und wie, ist noch offen. Angriffe auf Bahnpersonal oder auch Einsatzkräfte soll in Deutschland stärker bestraft werden. Ein Gesetzentwurf aus dem Justizministerium soll in den kommenden Wochen ins Kabinett. Für Attacken soll künftig eine Mindeststrafe von 6 statt wie bisher 3 Monaten gelten. Die Farbe Orange ist für alle Baumärkte da. Dieses kuriose Urteil hat der Bundesgerichtshof heute gesprochen. Obi wollte einen bestimmten Orangeton als Marke schützen. Die Konkurrenten Hornbach und Globus klagten dagegen und bekamen jetzt vom BGH Recht.
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5: Ich bin Steffi. Geht's euch gut? Wo seid ihr unterwegs? Seid ihr in einem klassischen Handwerksbetrieb und seid seit 6 unterwegs, deswegen so langsam jetzt mal Ende auf der Baustelle? Oder seid ihr einfach in einem Büro und steht am Kopierer, obwohl man eigentlich nichts mehr kopieren muss? Oder muss man noch viel kopieren? Egal wie, ich freue mich, wenn ihr mich mitnehmt. Gleich Bon Jovi, It's My Life, die geilsten 2000er Banger. Dazu die Neumama, Lady Gaga. Damit starten wir. Just Dance.
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0: Musik hat einfach eine gewisse Magie. Es ist 10:50 auf Absolut Top 2000er. Kennt ihr dieses Video, das viral gegangen ist? Ein Mann sitzt auf einer Parkbank und singt vor sich hin. Und plötzlich passiert was Magisches.
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mit bei Bon Jovi. Musik verbindet einfach und kann solche Momente schaffen. Und garantiert wäre das genauso gelaufen, wenn er einen anderen Bon Jovi-Song gesungen hätte, nämlich den hier, It's My Life, auf Absolut Top 2000er.

0: Gänsehautstimme im besten Mix der 2000er. 20 nach 3, schönen Donnerstag wünsche ich euch auf absolut Top 2000er. Euer erster Disco-Besuch. Sofort entstehen da Bilder in eurem Kopf. Auch bei Martin aus Ettingen, das ist in Baden-Württemberg.
1: Hallo. Ersten Disco-Besuch kann ich mich noch richtig, richtig gut dran erinnern. Da hat eine Schaumparty stattgefunden. Das heißt, wir sind da rein und kaum waren wir drin, stand ich quasi ja bis kurz unter der Brust im Schaum. Aber war cool.
0: Ja, war sau cool, Martin. Danke für diesen Flashback. Und da lief immer L'amour toujours. Gigi D'Agostino auf absolut Top 2000er.

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9: Was wolltet ihr werden, bevor ihr das geworden seid, was ihr jetzt seid? Was Sandy von den No Angels gelernt hat, bevor sie bei Popstars in die Band gewählt wurde? Gleich mehr nach zwei Songs. Und vorher aber noch ein bisschen Sommer zurückholen mit Dante Thomas. Ich bin Steffi.

0: Was wolltet ihr werden, bevor ihr das geworden seid, was ihr jetzt seid? Absoluter 2000er, kurz nach 3:30. Ich wünsche euch einen schönen Donnerstagnachmittag. Sandy von den No Angels hat in einem Interview gestanden, was sie eigentlich gemacht hat, bevor sie Popstar geworden ist bei den No Angels.
1: Ja, ich habe auf meinen Ausbildungsplatz zur Hebamme gewartet. Ich habe schon ganz lang Musik gemacht. Ich habe mir meine Mikros aus Lego gebaut mit anderthalb und mich hat Musik immer begeistert. Und ich habe schon ganz früh als Studiosängerin angefangen und habe als Vorgruppe bin aufgetreten. Ja, also das Musik war einfach für mich was ganz Großes. Mama hat die Werbung gesehen im Fernsehen und hat gesagt, Kind, hör mal, ich habe gehört, da musst du singen können, geh doch mal vorbei.
0: Und dann war sie beim Casting und zack, war sie Teil der No Angels, die erste Popstars-Band in den 2000ern. Aus Sandy wäre auch eine gute Hebamme gewesen, denke ich.

So, langsam die Kinder zu Hause von der Schule. So langsam ist ja wirklich in jedem Bundesland die Schule wieder losgegangen, auch in Bayern diese Woche. Meine Kinder freuen sich nicht. Aber wir haben uns auch nicht gefreut in den 2000ern. Deswegen ist es vollkommen okay. Jede Generation darf sich nicht auf die Schule freuen. Deswegen machen wir gute Laune Musik für alle, die sich nicht über die Schule freuen. Absolutely everybody auf Absolut Top 2000.

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4: Es ist 16 Uhr.
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6: Im Studio Gisa Weber. Der neue Bundestrainer Jürgen Klopp hat seinen ersten Kader vorgestellt. Weil 4 Nations League-Spiele anstehen, nominiert er 44 Spieler. Mehr als üblich. Etwa winkt Said El-Mala vom 1. FC Köln und Felix Keidel von der SV Elversberg das Debüt. Nächste Woche geht es los mit der Partie gegen die Niederlande. Tanken ist in Deutschland aktuell so teuer wie noch nie. Der Liter Diesel hat nach Zahlen des ADAC gestern im Schnitt 2,45 Euro gekostet. Damit wurde der bisherige Rekord aus dem April noch einmal übertroffen. Beim Benzin jagt schon seit Tagen ein Hoch das nächste. US-Präsident Trump droht der EU und Kanada wegen der geplanten engeren Zusammenarbeit. Er bringt höhere Zölle und sogar einen Handelsstopp mit Europa ins Spiel. Der kanadische Premier Carney sagte dazu, niemand wird uns vorschreiben, mit wem wir international Vereinbarungen treffen dürfen. ChatGPT-Entwickler OpenAI meldet neue Probleme mit seiner KI. In Testläufen hat sie Daten einfach erfunden oder Dateien selbst erstellt, um sie als Quelle auszugeben. OpenAI nennt das unerwartet und besorgniserregend. Experten warnen, dass KI irgendwann nicht mehr kontrollierbar sein könnte.
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7: Nelly Furtado hat ein neues Album und da hat sie alte, geile 2000er-Songs neu interpretiert. Promiscuous gleich, wie das neu klingt. Nach zwei Songs, aber ihr kriegt auch das Original von mir, logischerweise. Weil wir lieben ja die Originale aus den 2000ern. Genauso wie den, mit dem wir jetzt starten, von Duffy. Ich wünsche Steffi schönen Donnerstagnachmittag.
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hat sie draus gemacht auf ihrem neuen Album, gerade in diesem Sommer rausgekommen. Ich finde es gar nicht so schlecht. Ich mag ja so Schnulzbulz, aber das Original liebe ich einfach sehr. Jetzt für euch auf Absolut Top 2000er Nelly und Timbaland Promise Kiss.

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3: 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Eine Weltneuheit. Aber wie? Man kann den Akku nicht wechseln? Es war ja damals noch normal, ne? Einfach bei den alten Nokias oder was auch immer es war, Rückseite aufgeschoben, Akku raus, wieder rein. Und so hat man sein Handy resettet, wenn sich Snake zweimal wieder aufgehängt hat. Und das ging beim iPhone nicht. Da dachte man, das kann's doch nicht sein. Das meinen die doch nicht ernst. Aber ja, man konnte ja sein Handy resetten, indem man den Power-Button und den Home-Button gleichzeitig gedrückt hat. Gibt's heute auch nicht mehr, ne? Der gute alte Home-Button. Allein davon kriege ich Flashbacks.
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4: Na, vielleicht seid ihr schon Richtung Feierabend unterwegs. Kurz nach 5:30. Hi, ich bin Steffi bei der Arbeit. Unsere Playlist riecht sowas von nach Zigarettenrauch, der noch überall war. Oder? Kann man sich heute überhaupt gar nicht mehr vorstellen. Und ich finde es so geil, dass es nicht mehr so ist. Es riecht nach Wunderbaum Vanille im ersten tiefer gelegten Golf. Und dazu lief dann halt einfach Christina Aguilera mit Fighter, habe ich gleich für euch, oder Flowrider mit Kesha.

0: unsere Geheimsprache auf Oslo Tour 2000. Also manche Sachen kann man nur verstehen, wenn man in dieser Zeit aufgewachsen ist, in der diese Musik gelaufen ist. Deswegen sprechen Dino und ich gerade immer in eurem Morgen, immer um 10 nach 6 und 10 nach 8, über genau solche Dinge. Heute war es das hier. Ich habe nur noch 12 freie SMS. Dieses, wir schicken uns unendlich viele Nachrichten, das gab es in den 2000ern ja noch nicht. Nee. Ne? Wir mussten wirklich unsere SMS abzählen.
1: Ja.
0: Und dann gab es aber ja, je nachdem, was du für eine Karte oder einen Vertrag hattest, ja diese Frei-SMS. Also hat man ungefähr so verhandelt wie unsere Urlaubstage heute im Büro.
1: Ja, ich will 5 mehr. Nein.
0: Ich habe nur noch 2, schreib du mir.
1: Ja, schreib du. Ja, man hat auch damit angegeben, ah, ich habe ja nur noch 10.
0: Boah, ich habe einen Vertrag, da habe ich 50 Frei-SMS. Was? Oh mein Gott, yeah. Das waren die Millionäre.
1: Ja, das ist quasi wie so, ja, der Schwanzvergleich der 2000er. Aber habe ich jetzt nicht laut gesagt. Ich habe noch 12 Frei-SMS. Sätze, die nur 2000er-Fans verstehen. Auf eurem Morgen, auf absolut Top 2000er.

Wir haben alle gerade Koffer ausgepackt. So langsam sind alle aus dem Sommerurlaub wirklich zurück. Er packt gerade Koffer für seine Tour in Südamerika. Es ist kurz vor 17 Uhr auf Absolut Top 2000. Ich wünsche euch einen schönen Donnerstagnachmittag. Robbie Williams startet jetzt dann am Wochenende mit Kolumbien, dann Peru, Argentinien ist er, Brasilien. Also der darf noch so ein bisschen den Sommer verlängern. Und wir jetzt mit ihm, Robbie, auf Absolut Top 2000.

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2: Es ist 17 Uhr.
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6: Im Studio Gisa Weber. Der erste Kader von Bundestrainer Jürgen Klopp steht. Und es ist gleich ein großer. Wegen der XXL-Länderspielpause mit gleich 4 Nations League-Partien hat Klopp 44 Spieler nominiert. Mit dabei auch viel jugendliche Frische. 16 Spieler haben bisher noch keinen Einsatz im A-Team. Der Iran-Krieg sorgt für neue Rekorde an den deutschen Zapfsäulen. Laut ADAC hat der Diesel gestern im Schnitt 2,45 Euro gekostet und damit so viel wie noch nie. Benzin ist schon die letzten Tage auf einem Rekordhoch. Die Bundesregierung will wieder Entlastungen auf den Weg bringen. Wann und wie, ist noch offen. In Frankfurt ist jetzt ein dritter Mensch an Malaria gestorben. Der Mann wohnte in der Nähe des Flughafens. Schon im Juli hatten 6 Flughafenmitarbeiter die Tropenkrankheit bekommen.

0: Bekommen, vermutlich von einer eingeflogenen Mücke. Für zwei von ihnen verlief die Krankheit tödlich. Deutschlands größter Offshore-Windpark ist jetzt an den Start gegangen. In der Nordsee stehen über 60 Windräder. Sie können rechnerisch rund 1,1 Millionen Haushalte mit Strom versorgen. Gebaut wurde der Windpark komplett ohne staatliche Subventionen.
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2: Für mich war das tatsächlich so ein fast schon Michael Jackson-Moment. Also nicht ganz, aber fast. Dieser Moment, als klar war, Amy Winehouse ist jetzt im Rockstar-Himmel und man wusste, es wird keine neue Musik von dieser großartigen Frau geben, die ja so einen Special Sound hatte. Es kam nie mehr was nach, was ähnlich war. Deswegen müssen wir uns an ihrer Musik freuen, die sie uns geschenkt hat. Geil. Rehab. Die große Amy für euren Feierabend. Ich bin Steffi, kurz nach 17 Uhr.

Was habt ihr gemacht, als ihr 25 wart? Ich gebe euch kurz Zeit. Es ist 4:15 auf Absolut Top 2000er. Ich hätte auch überlegen müssen. Das ist crazy, oder? So, wenn man fragt, was habt ihr mit 18 gemacht, hat man sofort Bilder vor Augen. Oder auch, was habt ihr mit 6 gemacht? Auch noch irgendwie. Aber 25 ist schon so, oh, okay, warte mal, was habe ich da gemacht? Warte, ich war da schon beim Radio, ich habe irgendwie gestruggelt mit mir, immer noch, weil irgendwie immer noch nicht so richtig aus dem Teenie-Alter raus. Aber was genau da war, keine Ahnung mehr. Marit Larsen wird sich safe dran erinnern. Die ist nämlich auch ein Millennial. Die ist 83 geboren und war 25 Jahre alt, als sie diesen Song aufgenommen hat und damit den großen Durchbruch hatte. So süß. Dabei klingt sie da wie 17. If a song could get me you. Marit Larsen auf Absolut Top 2000er.

0: Was war euer Erlebnis dieses Sommers 2026? Hey, es ist kurz vor Feierabend, fast 5:30 auf Absolut Top 2000er. Ich bin Steffi. Wie war es bei euch? Janine aus Waren an der Müritz in Meckpomm.
1: Mein absolutes Highlight war, wir waren zusammen im Disneyland. Das heißt, mein Mann, meine beiden Kinder und ich, das haben die Kinder vom Weihnachtsmann bekommen. Das war nämlich schon lange ein Herzenswunsch von den beiden. Und es war wirklich absolut traumhaft. Das werden meine Kinder wahrscheinlich so schnell nicht vergessen. Und auch ich nicht.
0: Oh, Janine, ich bin total neidisch. Disneyland habe ich tatsächlich auch noch nicht erlebt, weil das in den 2000ern, als ich klein war, immer zu teuer war. Aber wenn das natürlich der Weihnachtsmann bringt, ja, dann ist alles geritzt. Ist ja bald Weihnachten. Kann man sich ja vielleicht auch wieder vom nächsten Weihnachtsmann wünschen. Absolut Top 2000er. Einmal Wunschlied an. Drops of Jupiter klingt nach Sternschnuppen zum Wünschen. Train.

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1: Abendessen vorbereiten oder gerade erst raus aus der Arbeit und schnell noch den Bus erwischen oder in den Feierabendverkehr mit dem Auto. Egal wie, ich habe gleich die Nervenberuhigung fürs Nervensystem. Dear Mr. President von Pink nach zwei Songs. Und einmal Schnauze halten mit The Black Eyed Peas.

Stellt euch vor, ihr seid mittendrin in der Crowd. Wundervolle Atmosphäre, alle können alles mitsingen. Ihr schaut neben euch den Nachbarn an, der strahlt voller Glück, weil das so ein schönes Erlebnis ist. Dann seid ihr mittendrin im Live-Konzert. Hi, ich bin Steffi, kurz nach 5:30 auf Absolut Top 2000er. Schönen Donnerstag, Feierabend. Diesen Moment habe ich erlebt beim Live-Konzert von Pink in den 2000ern. Und zwar 2006, als dieser Song rauskam, da hat sie sich dann mit ihrem Gitarristen alleine mitten reingesetzt in die Crowd auf so eine runde Plattform, auf so eine runde kleine Bühne. Nur sie, ihre Stimme und die Gitarre. Und dann dieser Song. Das war Gänsehaut pur. Jetzt nochmal für euch auf Absolut Top 2000er.

Wo habt ihr euren Sommerurlaub verbracht? Absolut top, 2000er, schönen Feierabend, so langsam, kurz vor 18 Uhr bei der Arbeit. Ich bin Steffi. Vielleicht wart ihr auch einfach nur zu Hause. Das ist auch mega schön, weil so extrem entschleunigt, wenn man nicht irgendwo hin muss. Die Fahrt bleibt einem erspart, man muss sich nicht irgendwo neu orientieren, man kennt sich schon aus. Man darf nur nicht den Fehler machen, dass man zu Hause dann anfängt, alles auszumisten oder so. Ne? Also bei uns war es dieses Jahr tatsächlich mal nicht zu Hause, das war es die letzten Jahre. Wir sind nach Rumänien gefahren, zu Mama und Papa, ein

einer ganz lieben Freundin, die dort noch leben. Und das war ein 600-Seelendorf, da war gar nichts los. Und auch das war so schön. Und überall lief, na klar, Eduard Maier aus Rumänien mit dem Song Stereo Love auf Absolut Top 2000er.

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2: Es ist 18 Uhr.
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8: Im Studio Gisa Weber. Der neue Bundestrainer Jürgen Klopp hat seinen ersten Kader vorgestellt. Weil 4 Nations League-Spiele anstehen, nominiert er 44 Spieler. Mehr als üblich. Etwa winkt Said El-Mala vom 1. FC Köln und Felix Keidel von der SV Elversberg das Debüt. Nächste Woche geht es los mit der Partie.

0: gegen die Niederlande.
1: Tanken ist in Deutschland aktuell so teuer wie noch nie. Der Liter Diesel hat nach Zahlen des ADAC gestern im Schnitt 2,45 Euro gekostet. Damit wurde der bisherige Rekord aus dem April noch einmal übertroffen. Beim Benzin jagt schon seit Tagen ein Hoch das nächste. Das Essen im Restaurant ist trotz der gesenkten Mehrwertsteuer nicht günstiger geworden. Laut einer Studie der Branchengewerkschaft NGG sind die Preise zum Teil sogar gestiegen. Die Bundesregierung hatte die Steuersenkung auch als Verbraucherentlastung angekündigt. Großer Schritt für die Windenergie. In der Nordsee ist Deutschlands größter Offshore-Windpark ans Netz gegangen. Die 64 Windräder können rechnerisch über 1 Million Haushalte mit Strom versorgen. Der Park allein hebt die deutsche Offshore-Windleistung von etwa 10 auf jetzt 11 Gigawatt.
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3: Es ist kurz nach 6. Wo seid ihr? Seid ihr schon zu Hause angekommen und habt euch ins Wohlfühl-Outfit geschmissen und überlegt jetzt, was ihr kochen sollt? Jeden Tag die gleiche Überlegung. Und dann schmeißt man sich doch wieder Toastbrot rein und macht sich Rührei oder so. Egal wie, ich freue mich, wenn ich euch begleiten darf. Ich bin Steffi. Linkin Park, Shadow of the Day, geiler 2000er Rock und dazu ein bisschen Pop-R&B von Rihanna.

Was hören eure Kinder so für Musik? Es ist 17:45, schönen Feierabend, schönen Donnerstag auf Absolut Top 2000er. Meine Jungs sind da ganz, ganz eindeutig komplett unterschiedlich. Mein Großer hört total gerne R&B und Pop, ist so ein totaler David Guetta-Fan. Und mein Kleiner ist unser Rocker. Der liebt

0: Linkin Park. Immer wenn Linkin Park kommt, wird hier laut aufgedreht mit 7 Jahren. Und warum? Weil er sagt,
1: das geht richtig in die Haut rein.
0: Das geht richtig in die Haut rein jetzt. Shadow of the Day auf Absolut Top 2000er.

0: kann man eine schönere Liebeserklärung an seine Frau machen? Absolut Top 2000er, schönen Feierabend am Donnerstag. Ray Garvey über seine Frau Josephine.
1: Ich habe sie erst übers Telefon kennengelernt. Ich habe ihre Stimme gehört. Sie hat auf Englisch gesprochen mit so einem gefühlten, leichten französischen Akzent und das war's dann. Ich war also, I want to meet this woman. Und ich wusste nicht, wie sie aussah, aber ich fand sie super sexy. Wir sind immer noch zusammen und wir lieben uns immer noch. Und ich rufe sie jeden Tag an.
0: Oh, was für eine Liebe. Festgehalten in diesem Song. Für Sie, Supergirl auf Absolut Top 2000er.

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1: Gleich die süße Kylie Minogue. Die könnt ihr jetzt auch wieder sehen, jeden Tag. Wie oder was? Gleich mehr nach zwei Songs in Your Eyes. Und vorher noch Nelly Furtado, die hat auch was Neues, nämlich ein neues Album. Da hat sie aber alte Songs neu interpretiert. Und ich sage euch, Man Eater, hört's euch nicht an. Das ist wirklich ganz schwierig. Da hören wir uns lieber das Original an. Jetzt. Ich bin Steffi.

In den 2000ern mussten wir, wenn wir eine Serie geliebt haben, immer mindestens eine Woche warten, bis die neue Folge gekommen ist. Kurz nach 6:30 auf Absolut Top 2000er. Das war schon nervig, oder? Und gleichzeitig hatte man aber auch immer diesen Warteeffekt, diesen Vorfreudeeffekt. Das ist jetzt beim Binge-Watching nicht mehr so. Aber gleichzeitig ist es halt auch irgendwie schön, dass man die nächste Folge und die nächste Folge auch noch sehen kann. Wie bei der neuen Kylie Minogue-Doku. Die läuft seit dieser Woche zum Streamen über ihr Leben. Und tatsächlich sind da auch ganz seltene persönliche Einblicke, auch in die Zeit, in der es ihr tatsächlich nicht so gut ging. Sehr, sehr ehrlich, sehr, sehr sympathisch. Einfach wirklich ein Watching-Tipp. Kylie für euch jetzt auf Absolut Top 2000er.

Mama. Kurz vor sieben auf Absolut Top 2000er, so langsam Richtung Feierabend mit euch. Ach, das ist total schön. Ich freue mich da sehr mit ihr. Man weiß ja von Lady Gaga seit Jahren, dass sie einen ganz innigen Kinderwunsch hatte. Und scheinbar ist das tatsächlich nicht ganz so einfach gewesen. Mehr weiß man darüber nicht. Und plötzlich gab es das erste Foto von Lady Gaga mit Baby im Arm. Neugeboren, und die ganze kleine Familie sieht müde aus, so wie das eben ist, wenn man ein kleines Baby hat. Ich freue mich sehr. Wie auch immer das passiert ist, das kann auch einfach natürlich auch ihre Privatsache bleiben. Ob Leihmutter oder natürliche Schwangerschaft. Man hat sie schon länger jetzt nicht mehr gesehen auf irgendwelchen Fotos. Das kann schon passiert sein in dieser Zwischenzeit. Und es ist aber schön, dass es ihr Ding bleibt. Denn alles müssen die Paparazzis auch nicht wissen.

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2: Es ist 19 Uhr.
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8: Im Studio Gisa Weber. Der erste Kader von Bundestrainer Jürgen Klopp steht. Und es ist gleich ein großer. Wegen der XXL-Länderspielpause mit gleich 4 Nations-League-Partien hat Klopp 44 Spieler nominiert. Mit dabei auch

0: jugendliche Frische. 16 Spieler haben bisher noch keinen Einsatz im A-Team. Wer Bahnpersonal angreift, soll härter bestraft werden. Die Mindeststrafe soll bei 6 statt wie bisher bei 3 Monaten liegen. Gleiches gilt für Attacken etwa auf Polizisten oder Rettungskräfte. Ein entsprechender Gesetzentwurf aus dem Justizministerium soll in den kommenden Wochen ins Kabinett. In Brandenburg ist ein IS-Anhänger mit mutmaßlichen Anschlagsplänen festgenommen worden. Dafür hat der Mann laut Bundesanwaltschaft unter anderem schon eine Kirche in Bremen als potenzielles Ziel ausgekundschaftet und sich eine Waffe besorgt. Er sitzt jetzt in U-Haft. Der Iran-Krieg sorgt für neue Rekorde an den deutschen Zapfsäulen. Laut ADAC hat der Diesel gestern im Schnitt 2,45 Euro gekostet und damit so viel wie noch nie. Benzin ist schon die letzten Tage auf einem Rekordhoch. Die Bundesregierung will wieder Entlastungen auf den Weg bringen. Wann und wie, ist noch offen.
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0: Ob im Altenheim, im Sportverein oder im Museum, seit mittlerweile 15 Jahren gibt es den Bundesfreiwilligendienst. Rund 650.000 Menschen haben schon mitgemacht, so Bundesfamilienministerin Prien. Sie sagt, freiwilliges Engagement stärkt den gesellschaftlichen Zusammenhalt.
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2: 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Es ist 21 Uhr.
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4: Im Studio Gisa Weber. Der erste Kader von Bundestrainer Jürgen Klopp steht. Und es ist gleich ein großer. Wegen der XXL-Länderspielpause mit gleich 4 Nations League-Partien hat Klopp 44 Spieler nominiert. Mit dabei auch viel jugendliche Frische. 16 Spieler haben bisher noch keinen Einsatz im A-Team. Tanken ist in Deutschland aktuell so teuer wie noch nie. Der Liter Diesel hat nach Zahlen des ADAC gestern im Schnitt 2,45 Euro gekostet. Damit wurde der bisherige Rekord aus dem April noch einmal übertroffen. Beim Benzin jagt schon seit Tagen ein Hoch das nächste. ChatGPT-Entwickler OpenAI meldet neue Probleme mit seiner KI. In Testläufen hat sie Daten einfach erfunden oder Dateien selbst erstellt, um sie als Quelle auszugeben. OpenAI nennt das unerwartet und besorgniserregend. Experten warnen, dass KI irgendwann nicht mehr kontrollierbar sein könnte. Fehlstart für Hoffenheim in der Fußball-Europa League. Die TSG verlor ihr Auftaktmatch am Abend beim griechischen Club Kreta mit 0:2.
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1: Es ist 22 Uhr.
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2: Im Studio Colin Mock. Jürgen Klopp hat seinen ersten Kader als neuer Bundestrainer vorgestellt. Weil 4 Nations League-Spiele anstehen, nominiert er 44 Spieler, mehr als üblich. Etwa wegen Zaid El Mala vom 1. FC Köln und Felix Keidel von der SV Elversberg das Debüt. Nächste Woche geht's los mit der Partie gegen die Niederlande. ChatGPT-Entwickler OpenAI meldet neue Probleme mit seiner KI. In Testläufen hat sie Daten einfach erfunden oder Dateien selbst erstellt, um sie als Quelle auszugeben. OpenAI nennt das unerwartet und besorgniserregend. Experten warnen, dass KI irgendwann nicht mehr kontrollierbar sein könnte. Deutschlands größter Offshore-Windpark ist an den Start gegangen. In der Nordsee stehen über 60 Windräder. Sie können rechnerisch rund 1,1 Millionen Haushalte mit Strom versorgen. Gebaut wurde der Windpark komplett ohne staatliche Subvention. Fehlstart für Hoffenheim in der Fußball-Europa League. Die TSG verlor ihr Auftaktmatch beim griechischen Club Kreta am Abend mit 0:2.
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2: 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Es ist 23 Uhr.
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4: Im Studio Colin Mock. Der erste Kader von Neubundestrainer Jürgen Klopp steht. Und es ist ein großer. Wegen der XXL-Länderspielpause mit gleich 4 Nations League-Spielen hat Klopp 44 Spieler nominiert. Mit dabei auch 4 jugendliche Frische. 16 Spieler haben bislang noch keinen Einsatz im A-Team. Großer Schritt für die Windenergie. In der Nordsee ist Deutschlands größter Offshore-Windpark ans Netz gegangen. Die über 60 Windräder können rechnerisch über 1 Million Haushalte mit Strom versorgen. Der Park allein hebt die deutsche Offshore-Windleistung von etwa 10 auf jetzt 11 Gigawatt. Angriffe auf Bahnpersonal oder auch Einsatzkräfte sollen in Deutschland stärker bestraft werden. Ein Gesetzentwurf aus dem Justizministerium soll in den kommenden Wochen ins Kabinett. Für Attacken soll künftig eine Mindeststrafe von 6 statt bisher 3 Monaten gelten. US-Präsident Trump droht der EU und Kanada wegen der geplanten engeren Zusammenarbeit. Er bringt höhere Zölle und sogar einen Handelsstopp mit Europa ins Spiel. Der kanadische Premier Carney sagt dazu, niemand wird uns vorschreiben, mit wem wir international Vereinbarungen treffen dürfen.
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1: 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Es ist 0 Uhr.
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2: Im Studio Colin Mock. Jürgen Klopp hat seinen ersten Kader als neuer Bundestrainer vorgestellt. Weil 4 Nations League-Spiele anstehen, nominiert er 44 Spieler, mehr als üblich. Etwa wegen Zaid El-Mallah vom 1. FC Köln und Felix Keidel von der SV Elversberg das Debüt. Nächste Woche geht's los mit der Partie gegen die Niederlande. Inmitten der Diskussion um die Risiken von KI gibt es neue Vorfälle. ChatGPT-Entwickler OpenAI meldet weitere Probleme. In Testläufen wurden angefragte Daten beispielsweise einfach erfunden. Nach einer Hacking-Attacke seiner KI kündigte OpenAI an, Zwischenfälle künftig transparenter zu machen. Wer Bahnpersonal angreift, soll härter bestraft werden. Die Mindeststrafe soll bei 6 statt bisher 3 Monaten liegen. Gleiches gilt für Attacken etwa auf Polizisten oder Rettungskräfte. Ein entsprechender Gesetzentwurf aus dem Justizministerium soll in den kommenden Wochen ins Kabinett. In Brandenburg ist ein IS-Anhänger mit mutmaßlichen Anschlagsplänen festgenommen worden. Dafür hat der Mann laut Bundesanwaltschaft unter anderem schon eine Kirche in Bremen als potenzielles Ziel ausgekundschaftet und sich eine Waffe besorgt. Er sitzt jetzt in U-Haft.
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2: 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Es ist 1 Uhr.
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5: Im Studio Colin Mock. Der erste Kader von Neubundestrainer Jürgen Klopp steht. Und es ist ein großer. Wegen der XXL-Länderspielpause mit gleich 4 Nations League-Spielen hat Klopp 44 Spieler nominiert. Mit dabei auch 4 jugendliche Frische. 16 Spieler haben bislang noch keinen Einsatz im A-Team. Essen im Restaurant ist trotz der gesenkten Mehrwertsteuer nicht günstiger geworden. Laut einer Studie der Branchengewerkschaft NGG sind die Preise zum Teil sogar gestiegen. Die Bundesregierung hatte die Steuersenkung auch als Verbraucherentlastung angekündigt. Großer Schritt für die Windenergie. In der Nordsee ist Deutschlands größter Offshore-Windpark ans Netz gegangen. Die über 60 Windräder können rechnerisch über 1 Million Haushalte mit Strom versorgen. Der Park allein hebt die deutsche Offshore-Windleistung von etwa 10 auf jetzt 11 Gigawatt. Inmitten der Diskussion um die Risiken von KI gibt es neue Vorfälle. ChatGPT-Entwickler Open.
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